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Michael Jackson. Ja, meine Damen und Herren. Heute bei uns auf der Bühne performt den Earth Song von M4. Sehen Sie, hören Sie und vor allem staunen Sie. Hier ist M4.

0: gut.
1: Die Familie nochmal. Hallöchen. So, meine Damen und Herren, das war's schon.
2: Schon ist gut, oder?
1: Fast 4 Stunden. Die ultimative Startshow, die 100. Ausgabe. Toll, dass Sie bei uns waren, mit uns gefeiert haben. Ihnen noch einen schönen Abend. Wenn Sie mitgemacht haben und im Gewinnspiel und gewonnen haben, steht Ihr Name unten. Gratulation. Ansonsten kommen Sie gut ins Bett. Machen Sie es gut. Bis dann. Tschüss.

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4: Einen wunderschönen guten Abend, ihr Lieben. Hier ist wieder euer Daniel. Es ist 18 Uhr und eine Minute. Ich begrüße euch ganz herzlich zu I Love Michael Radio Live. Live aus dem Neverland Studio. Und heute habe ich euch nicht einfach nur ein paar Michael Jackson Songs mitgebracht. Ich möchte heute auch ein bisschen mit euch hinter die Musik nehmen. Denn wenn man sich wirklich intensiv mit Michael beschäftigt, merkt man irgendwann, hinter fast jedem großen Song steckt eine Geschichte. Und manchmal sind es gerade die kleinen Dinge aus dem Studio, die einen Song noch einmal völlig anders hören lassen. Genau solche Geschichten möchte ich heute erzählen. Und natürlich gibt es dazu ganz viel Michael. Also machen wir direkt den Anfang mit einem Song, bei dem man schon den ersten Takt hört und man merkt, Anfang der 90er Jahre hat Michael musikalisch eine andere Richtung eingeschlagen. Hier ist Michael mit Jam.

Jawohl, Michael Jackson mit Jam. Und bei diesem Song lohnt es sich tatsächlich einmal genau hinzuhören. Michael hat sich für Dangerous ganz bewusst neue Produzenten und neue musikalische Einflüsse ins Boot geholt. Einer der wichtigsten Namen dabei war Teddy Wiley. Wiley war einer der zentralen Köpfe des New Jack Swing und brachte eine völlig andere rhythmische Sprache mit als das, was man bei den Quincy Jones Alben kannte. Gleichzeitig arbeitete Michael aber nicht einfach nach dem Motto: Hier ist ein moderner Beat, sing drauf. Das wäre zu einfach. Das Entscheidende bei Michael war, dass er seine musikalischen Vorstellungen häufig zunächst selbst vorgab. Teilweise sogar nur mit seiner Stimme. Faszinierend, oder? Bill Bottrell hat später sehr ausführlich beschrieben, wie Michael ihm musikalische Ideen vorsang. Michael konnte ihm eine Rhythmusfigur oder eine Melodie praktisch mit der Stimme vormachen und erwartete dann vom Musiker oder Produzenten, dass daraus ein richtiges Arrangement wurde. Verrückt, oder? Er hat denn das einfach vorgebeatboxt, die ganzen Sachen, die daraus den Sound bauen. Faszinierend, ich hätte gerne das miterlebt.

Seite die Demos, die er hören sollte. Er hat aber schon so ein modernes Kassettentape, wo sich die Kassette quasi automatisch umdreht und das Band der anderen Seite abspielt. Und da war dann plötzlich dieser Demosong. Und dieser Song wird später auf Tour landen. Das war Human Nature. Steve Cacao von Toto hatte den Song geschrieben. Die ursprüngliche Idee entstand nach einer Situation mit seiner kleinen Tochter, die nach einem Erlebnis in der Schule nach Hause kam und Fragen stellte. Cacao nahm seine Gedanken auf diese Melodie zunächst als Demo auf. Dave Pascher, ebenfalls von Toto, arbeitete zur gleichen Zeit an anderen Songs und wollte sie Quincy Jones als Demo zukommen lassen. Weil Cacao nicht genügend Leerkassetten hatte, landeten beide Songideen auf der einen Seite der Kassette. Quincy sollte eigentlich nur Pages Material hören, aber sein Gerät drehte die Kassette wie gesagt automatisch um und plötzlich lief Human Nature. Quincy hörte diese unfertige Aufnahme und genau das war der Moment, in dem dieser Song gerettet wurde. Denn musikalisch war an der Demo schon sehr viel von dem enthalten, was später den fertigen Song ausmachte. Und jetzt kommt für mich eine der schönsten Geschichten überhaupt. Als Michael seine Vocals aufnahm, war es bereits spät in der Nacht. Michael lag im Studio auf der Couch und schlief. Quincy Jones war offenbar schon bereit, die Sessions zu beenden. Dann wachte aber Michael auf und wollte den Song aufnehmen. Und genau diese Vocals-Aufnahme ist das Außergewöhnliche. Unmittelbar nach dem Aufwachen hat Michael den Song eingesungen und das hört man. Hört einmal ganz genau bewusst auf Michaels Stimme, auf die Ruhe, auf die Atmosphäre und auf das fast schwebende Gefühl. Hier könnt ihr es jetzt hören. Hier ist Human Nature.

Ja, Human Nature. Und wenn ihr diesen Song in Zukunft noch einmal hört, denkt vielleicht einmal daran, wie unspektakulär diese ursprüngliche Kassette gewesen sein muss. Kein fertiger Michael Jackson Track, kein riesiges Engagement, einfach ein Song, der zufällig bei Quincy Jones landete. Und genau da liegt für mich eine wichtige Lektion aus Michaels Karriere. Ein Song muss ihn nicht mitführen.

nicht mit Fertigproduktion übergeben werden. Die Idee muss ihn berühren. Bei Man in the Mirror ist das die entscheidende Geschichte wiederum völlig anders. Saida Garrett hat den Titel nämlich nicht für Michael Jackson geschrieben. Sie hat ihn zunächst einfach nur in ihrer persönlichen Notiz stehen, also in ihrem Notizbuch. Der Satz Man in the Mirror war ihr bei einer ganz normalen Situation begegnet. Sie war mit dem Musiker John Basley in einer Schreibsession. Während sie arbeiteten, nahm er ein Telefonat an und sagte am Telefon sinngemäß: Der Mann? Welcher Mann? Oh, der Mann im Spiegel! Garrett fand die Formulierung interessant, schrieb sie in ihr Notizbuch und ließ sie dort erst einmal liegen. 2 Jahre später arbeitete sie mit Glenn Ballard. Quincy Jones hatte für Michael noch einen Song gesucht. Garrett blätterte in ihrem Notizbuch, während Ballard am Klavier noch eine musikalische Richtung suchte. Und plötzlich war da diese Notiz wieder. Man in the Mirror. Garrett berichtete, dass der erste Vers und der Refrain innerhalb von ungefähr 15 Minuten entstanden war. 2 Tage später war das Demo fertig. Und jetzt wird es für Michael-Fans besonders interessant. Als Michael den Song später aufnehmen wollte, wollte er die Tonart verändert haben, damit sie besser zu seiner Stimme passte. Garrett wurde dafür noch einmal ins Studio geholt und Michael orientierte sich bei seiner Interpretation stark an den vorhandenen Demo und Garretts Gesang. Wenn dann später der Gospel einsetzt, bekommt der Song nochmal eine völlig andere Dimension. Und jetzt hört ihr ihn hier. Hier ist Man in the Mirror. Und hört mal genau hin auf diesen Chor und auf Michaels Gesang und es ist einfach himmlisch.

Ja, I Love Michael Radio live hier, 18.22 Uhr. Schön, dass ihr dabei seid. Und ich finde, genau solche Geschichten wie von Man in a Mirror machen einen Song noch interessanter. Denn wenn man weiß, dass diese berühmten Zeilen einmal ganz unscheinbar in einem Notizbuch von Saida Garrett gestanden haben, hört man die Entstehung plötzlich mit einem ganz anderen Ohr. Jetzt möchte ich aber einen Schritt weitergehen, und zwar direkt in die technische Seite einer Michael Jackson Aufnahme. Wir nehmen Billie Jean. Viele Leute hören diesen Song einfach, diesen Basslauf, diese Drums und Michaels Stimme. Aber Bruce Weedin, der Toningenieur hinter Thriller, hat bei Billie Jean Dinge gemacht, die für damalige Verhältnisse wirklich außergewöhnlich waren. Nehmen wir einmal die Drums. Sweden wollte nicht einfach möglichst laute oder künstliche Drum-Sounds. Er wollte, dass die Drums einen eigenen Charakter bekommen, den man sofort erkennt. Dafür wurde unter anderem das Schlagzeug auf einer speziell konstruierten erhöhten Plattform aufgenommen. Die einzelnen Instrumente wurden extrem sorgfältig voneinander abgestimmt. Und jetzt kommt mein Lieblingsdetail. Dieser besondere Effekt bei Michaels Stimme wurde nicht einfach mit einem digitalen Plugin erzeugt. Bruce Weedin ließ Michael durch eine lange Papprolle singen. Ja, ihr habt richtig gehört, eine Pappröhre. Und genau dadurch entstand dieser ungewöhnliche Klang. Noch verrückter wird es beim Mixing. Bruce Weedin mischte Billie Jean insgesamt 91 Mal. 91 Mischungen, müsst ihr euch mal vorstellen. Und nach all dieser Arbeit sagte Quincy Jones sinngemäß: "Lass noch einmal Mix Nummer 2 anhören." Und genau der wurde schließlich verwendet für das Album. Man hat also direkt die zweite Aufnahme genommen. Man hätte sich also die ganzen 89 anderen sparen können. Ist doch verrückt, oder? Oh Mann. Das ist für mich eine perfekte Michael Jackson-Geschichte. Man kann sich so lange in Details verlieren, bis man irgendwann merkt, dass der erste Instinkt eigentlich der richtige war. Also hört einmal nicht nur auf Michael, hört auf die Drums, hört auf den Bass, hört auf die kleinen Geräusche zwischen den einzelnen Elementen. Das ist nämlich Billie Jean, und den hört ihr jetzt. Hier ist er, Michael mit Billie Jean.

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3: Ja, das war Michael Jackson, Billie Jean hier auf I Love Michael Radio Live am Montagabend. 18 Uhr und 33 Minuten und ja, Bruce Springsteen hat aus einer eigentlich sehr reduzierten Arrangement einen Sound gebaut, den man nach wenigen Sekunden erkennt. Also diesen Beat von Billie Jean kennt wirklich jeder. Und das war überhaupt eine der größten Stärken dieser Soul-Platte, wie ich finde. Es klingt nicht überladen. Jeder einzelne Bestandteil hat seinen Platz. Naja, jetzt wechseln wir von den Studioarbeiten auf die Bühne. Und zwar mit einem Song, bei dem Michael ganz andere Energie entwickelte. Aber auch hier gibt es eine kleine Geschichte, die viele Leute nicht kennen. Slash wird sehr häufig mit diesem Song verbunden. Und natürlich ist Slash tatsächlich auf Black or White zu hören. Aber nicht so, wie viele denken. Der markante Gitarrenpart, den viele sofort mit Slash verbinden, stammt tatsächlich von Bill Bottrell. Slash spielt den Gitarrenpart im Intro

bzw. in dem Material, das für den Anfang des Songs verwendet wurde. Und laut Billboard 12 entstand der Teil dieser musikalischen Idee sogar schon viel früher, schon während der Bad-Zeit. Noch interessanter finde ich aber, was mit dem Rap-Part passiert ist. Michael wollte ursprünglich einen bekannten Rapper dafür haben. Wilbur Trell nahm deshalb zunächst selbst eine provisorische Rap-Spur auf, eigentlich nur als Platzhalter. Michael hörte diese sogenannte Scratch-Vocal und Michael gefiel sie, also blieb sie. So ist Wilbur Trell als Rapper zu hören auf diesem Album und ich finde, er klingt sehr schwarz, obwohl er es nicht ist. Wirklich krass. Manchmal ist es genau diese Art von Zufall, die eine Aufnahme einzigartig macht, oder? Das ist schon verrückt. Naja, jetzt hört ihr hier auf jeden Fall Michael mit Black or White, aber in einer Live-Version jetzt, und zwar live vom Royal Brunei-Konzert 1996. Viel Spaß.

Wenn ihr eine Live bietet oder eine normale bietet, bitte. Live. Okay.

0: Hat viele Leute immer noch zu. Was ist denn heute los, Leute? Oh, da ist er hier.
1: Hey, Jeremy.

Kann passieren, wenn das Mikro noch an ist, ne? Einfach vergessen, den Riegler wieder runterzuziehen.

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Ja, Michael Jackson, Black or White, 18.43 Uhr. Ihr hört I Love Michael Radio Live. Am Mikrofon euer Daniel aus dem Neverland Studio. Und jetzt kommt eine meiner absoluten Lieblingsfälle, wenn es darum geht zu verstehen, wie extrem sorgfältig Michael an einer Aufnahme gearbeitet hat. Quincy Jones wollte für Thriller einen echten Rocksong. Michael schrieb Beat It selbst. Steve Lukather von Tattoo spielte die Rhythmusgitarre und Bass. Jeff Pecaro saß am Schlagzeug. Und dann kam Eddie Van Halen. Aber jetzt kommt der Teil, den man sich als Fan wirklich merken kann. Eddie spielte sein Solo nicht einfach auf einer bereits endgültig fertigen Spur und ging wieder nach Hause. Steve Lukather hat später erzählt, dass die Sache beim Zusammensetzen des Songs technisch ziemlich kompliziert wurde. Eddie hat sein Solo-Part an eine Stelle eingespielt, die nicht exakt zum Abschnitt passte, für den Quincy ihn ursprünglich vorgesehen hatte. Das Band musste geschnitten und das Solo passend in den Song integriert werden. Und weil damals mit analogem Band und Synchronisation gearbeitet wurde, war das eben nicht einfach Maus nehmen, verschieben, fertig, so wie das heute ist bei digital. Das war echte Bandarbeit. Und noch etwas ist interessant. Steve Lukather erzählte später, dass Quincy Jones zunächst fand, sein Gitarrensound sei für den gewünschten Crossover-Effekt zu groß. Also wurde nicht einfach noch mehr Verzerrung draufgelegt. Lukather wechselte auf einen kleineren Fender-Verstärker und nahm deutlich kontrollierter auf. Das Ergebnis kennt ihr. Michael Jackson wollte den Song, der Rock und Pop verbindet. Und genau das wurde er. Michael Jacksons Beat It. Ein Welthit, den heute jeder kennt. Einfach großes Musik. Und den hört ihr genau jetzt hier. Aber in einer Live-Version. Live von History World Tour in Oakland 1996.

Ja, Michael Jackson, Beat It, wow. Und wenn man sich jetzt vor Augen hält, wie viele einzelne Musiker und wie viele technische Entscheidungen in diesen wenigen Minuten stecken, bekommt man plötzlich einen ganz anderen Respekt vor dieser Aufnahme. Naja, aber jetzt kommen wir zu einem Song, bei dem Michael eine ganz andere Geschichte geschrieben hat. Smooth Criminal. Und bevor wir ihn hören, möchte ich euch noch eine Sache erzählen, die ich persönlich unglaublich faszinierend finde. Diese berühmte, Moment, hier ist irgendwie, so, was soll ich sagen, diese berühmte Illusion, wo Michael sich so nach vorne lehnt, das war keine optische Täuschung, in der Michael irgendwie das Gleichgewicht gehalten hätte, obwohl man es ihm vielleicht hätte zutrauen können, aber nein. Für die berühmte Illusion wurde tatsächlich ein technisches System entwickelt. Michael Jackson, Michael Bush und Dennis Tompkins, die beiden, die für Michaels Garderobe verantwortlich waren, sind als Erfinder eines Patents eingetragen, das genau diese sogenannte Anti-Gravity-Illusion beschreibt. Dabei konnten speziell konstruierte Schuhe mit einem Befestigungssystem in einem aus dem Bühnenboden kommenden Bolzen eingerasten. Dadurch konnte der Körper weit nach vorne geneigt werden, ohne dass die Schuhe einfach wegrutschten. Und das Spannendste daran ist, das Patent beschreibt ausdrücklich die Idee, den Körper in einen extremen Winkel nach vorne zu bringen. Also genau diese Illusion, die wir mit Michael verbinden. Das ist für mich typisch Michael. Er wollte einfach einen coolen Move. Er wollte diesen Move reproduzierbar haben, dass er auch auf der Bühne funktioniert und als Bestandteil seiner Bühnensprache gemacht wurde. Und genau deshalb gehört für mich bei Michael die Musik, die Moves und alles zusammen. Es geht um die komplette Vorstellung. Song, Stimme, Rhythmus, Bewegung, Licht, Bühne, alles muss zusammenpassen. Und jetzt lassen wir den Meister wieder selbst sprechen. Hier ist Michael mit Smooth Criminal.

Ja, Michael Jackson, Smooth Criminal aus dem Bad Album 1987 hier auf Isle of Michael Radio, genau 19 Uhr gerade. Und damit geht meine erste Stunde hier bei Isle of Michael Radio Live zu Ende. Aber genau dafür liebe ich dieses Radio. Man kann einen Michael Jackson Song einfach hören oder man kann anfangen, dahinter zu schauen. Man kann sich fragen, wer im Studio welche Spur gespielt hat, warum ein bestimmter Sound so klingt, warum Michael eine bestimmte Stimme benutzt hat, warum Quincy Jones einen Takt behalten wollte, warum Pusuidin eine Papprolle brauchte, um einen bestimmten Vocal-Effekt zu bekommen, warum aus einer Kassette plötzlich Human Nature wurde, einfach. Und warum Michael aus einem kleinen musikalischen Gedanken am Ende eine komplette Welt machen konnte. Und genau diese Geschichten möchte ich euch immer wieder erzählen. So, aber jetzt seid ihr dran. Die erste Stunde ist vorbei. Ab jetzt kommt eure Musikwünsche. Schickt sie also. Schickt eure Musikwünsche, schickt eure Michael Jackson Songs, eure Grüße und natürlich eure Lieblingsversion könnt ihr euch hier wünschen jetzt. Hier ist euer Daniel live aus dem Neverland Studio. Danke, dass ihr eingeschaltet habt am heutigen Montag bei Isle of Michael Radio Live. Seid dabei weiterhin noch bis 20 Uhr. Und jetzt gehört die nächste Stunde euch. Also, ich freue mich auf eure Musikwünsche und auf eure Grüße. Los geht's. Geht auf isleofmichaelradio.com, auf die Wunsch- und Grußbox und schickt mir eure Wünsche und eure Grüße. Ich freue mich drauf und bin gespannt, was da kommt. So, dann hören wir erstmal hier einen schönen Mix zu Walk With You.

0: 19 Uhr und 7 Minuten und wir schauen mal in die Wunsch- und Grußbox und schauen mal, ob da was angekommen ist. Da haben einige offenbar nicht aufgepasst oder den Anfang der Sendung verpasst und die Moderation nicht richtig verfolgt. Sonst hätten sie gewusst, dass die erste Stunde heute meine Stunde war und ich das Programm bestimme und erst ab der zweiten Stunde Musikwünsche gespielt werden, also ab 19 Uhr, nämlich ab jetzt. Deswegen könnt ihr jetzt gerne meckern und euch beschweren. Aber das kommt davon, wenn man nicht in den Moderationen aufpasst oder den Anfang verpasst oder beides. So, jetzt kommen wir aber tatsächlich zum ersten Musikwunsch.
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0: Und der erste Musikwunsch ist von dem, der sich auch schon beschwert, nämlich von Jeremy. Und er wünscht sich Michael mit Giving to Me. Und er schreibt, ich wünsche euch allen einen schönen Abend und viel Spaß beim Zuhören. Jawohl, hört zu und viel Spaß. Und gewünscht hat er sich, wie schon gesagt, hier ist er, Giving to Me aus dem Dangerous Album 1991 und 1993 noch als Single herausgekommen.

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Ihr hört immer noch I Love Michael Radio live hier. 19 Uhr und 19 Minuten sind es jetzt. Und das war gerade Mind is the Magic. Ein Song, den Michael speziell für den Magier Siegfried und Roy geschrieben hat, die ja damals in Las Vegas ihre feste Show hatten. Kann sein, dass die viele heute gar nicht mehr kennen, weil es die ja gar nicht mehr gibt. Der eine ist ja schon verstorben, der andere lebt, glaube ich, noch. Oder sind beide schon verstorben? Ich habe da den Überblick verloren. Aber ja, Michael war ein Fan von deren Show und die kannten sich auch persönlich. Und ja, da hat er irgendwann diesen Song geschrieben für sie. Ich glaube, in den 90er Jahren irgendwann. Genau. Jetzt hören wir hier einen Titel aus dem Live-Triumph-Tour von 1981 von den Jacksons. Aber ein Song von Michael. Irgendwann haben die ja da gefühlt nur noch Michael-Jackson-Songs gespielt auf den Tourneen der Jacksons, weil die anderen Songs wollte ja keiner mehr hören. Ist doch die Wahrheit. Ja, ich lüge nicht. Hier ist jetzt Walking Day and Night. 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

Ja, die Jacksons mit Walking Day and Night hier auf I Love Michael am heutigen Montagabend. Und jetzt habe ich euch einen Song rausgesucht aus dem Archiv. Ein Song zum Album Invincible, das ja dieses Jahr 25-jähriges Jubiläum feiert. 25 Jahre ist es schon her, seit es veröffentlicht wurde im Jahre 2001. Und da hören wir jetzt den schönen Titel Whatever Happens. Und zwar ein Michael-Song mit Unterstützung vom legendären Carlos Santana. Ein Megasong, wie ich finde. Viel Spaß.

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1: Wir kommen hier zum nächsten Musikwunsch, 19 Uhr und 31 Minuten gerade genau jetzt umgeschlagen. Und der nächste Musikwunsch kommt von Jeremy und er wünscht sich Paul McCartney und Michael mit The Girl Is Mine. Und er schreibt, ich wünsche dir eine schöne Sendung und freue mich schon auf die vielen schönen Michael-Songs. Ja, die laufen ja jetzt hier schon seit anderthalb Stunden und jetzt kommt hier dein Musikwunsch. Hier ist Man in the Mirror. Das hatte mich schon, die Melodie im Hintergrund hat mich ja schon durcheinander gebracht. The Girl Is Mine natürlich.

0: Ja, nach The Girl Is Mine kommen wir jetzt zu einem Titel auf dem Dangerous Album von 1991. Und zwar ist das der schöne Titel In The Closet. Und danach gibt es den nächsten Musikwunsch und den nächsten Gruß.
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0: In the Closet aus dem Dangerous Album hier um 19.41 Uhr auf I Love Michael Radio. Und wir kommen zum nächsten Musikwunsch. Und der kommt.
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0: Ja, der kommt von Daniela und geht an Jasmin. Und sie schreibt, lange nichts von dir gehört, hoffe es geht dir gut. Kurzer Gruß, aber ja, reicht doch. Ne? Und gewünscht haben sie sich Dirty Diana. Den kriegst du hier in einer schönen Videoversion. Jetzt hängt das Programm. Aha, jetzt geht's. Genau, in der schönen Videoversion. Viel Spaß, hier ist Dirty Diana aus dem Bad Album 1987.

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1: Und wir machen weiter. Hier kommt der nächste Musikwunsch und der nächste Gruß. Und er geht an alle Zuhörer. Und die Martina schreibt: Danke, Daniel, dass du jeden Tag den Feierabend zu was ganz Besonderem machst. Ja, was soll ich dazu jetzt sagen? Vielen Dank. Jetzt kommt hier dein Musikwunsch. Gewünscht hast du dir die Jacksons mit Destiny und ich habe dir mal zur Abwechslung einen Remix mitgebracht zum Song. Mal gucken, ob er dir gefällt.

Das waren die Jacksons mit Destiny hier im Mephra Destiny Mix. Also mal ein anderes Gewand für den Song. War aber gut, oder? Also mir hat der Mix gefallen, muss ich sagen. Jetzt hören wir aber wieder eine Originalversion, aber eine Demo-Alternativversion zu diesem Titel. Ich sag nicht, was es ist, hört einfach hin.

Was ist es, was uns so an dem Menschen Michael Jackson fasziniert und begeistert? Als großer Fan von Michael Jackson habe ich mich oft gefragt, was es eigentlich ist, was uns alle so sehr an diesem außergewöhnlichen Künstler fasziniert und begeistert. Es ist sicherlich nicht nur seine Musik, obwohl seine Hits wie Thriller, Billie Jean oder Beat It für sich genommen schon Meilensteine der Popmusikgeschichte sind. Ich denke, es ist vor allem Michaels Persönlichkeit, die uns so tief berührt und inspiriert. Er war ein Mensch, der eine unglaubliche Leidenschaft für das, was er tat, hatte. Sein Ehrgeiz und seine Hingabe für die Musik waren unvergleichlich und trieben ihn immer wieder zu neuen Höchstleistungen an. Aber er war auch ein sehr sensibler und introvertierter Mensch, der oft mit seinen inneren Dämonen kämpfte. Trotz all seiner Erfolge und seinem Ruhm blieb Michael stets bodenständig und demütig. Er setzte sich für wohltätige Zwecke ein und kämpfte unermüdlich für eine bessere Welt. Seine Musik war immer eine Botschaft des Friedens und der Liebe, und er glaubte fest daran, dass Musik die Kraft hat, die Welt zu verändern. Aber es war auch seine Einzigartigkeit, die uns alle so faszinierte. Michael war nicht nur ein Sänger und Tänzer, er war ein kompletter Künstler. Er beherrschte alle Facetten der Musik und des Showbusiness und schaffte es immer wieder, uns mit seinen innovativen Ideen und kreativen Konzepten zu überraschen. Für mich persönlich war Michael immer ein Vorbild und eine Inspiration. Seine Musik und sein Vermächtnis werden für immer einen Platz in meinem Herzen haben. Ich denke, wir alle können von ihm lernen und uns von seiner Leidenschaft und Hingabe für das, was wir lieben, inspirieren lassen. Michael war und ist etwas ganz Besonderes. Er hat uns gezeigt, dass wir alle unsere Träume verwirklichen können, wenn wir hart genug arbeiten und an uns glauben. Er hat uns gelehrt, dass es in der Musik nicht nur um Ruhm und Geld geht, sondern um die Leidenschaft und Hingabe für das, was wir tun. Ich denke, das ist es, was uns alle so sehr an Michael Jackson fasziniert und begeistert. Er war ein außergewöhnlicher Mensch, der uns mit seiner Musik und seiner Persönlichkeit für immer verzaubert hat. Es ist unglaublich, wie eine Person so viele Menschen auf der ganzen Welt beeinflussen kann. Michael hat durch seine Musik, seine Botschaften, Generationen von Fans inspiriert und bewegt. Sein musikalisches Talent ist unbestreitbar, aber es ist auch seine Menschlichkeit, die uns fasziniert und begeistert. Trotz all seiner Erfolge und dem Ruhm hat Michael nie seine Verbindung zu seinen Fans verloren. Er hat immer wieder betont, wie wichtig sie für ihn sind und wie sehr er sie liebt. Er hat sich auch stark für soziale Themen wie Gleichberechtigung und Frieden eingesetzt und hat seine Stimme genutzt, um auf Missstände in der Welt aufmerksam zu machen. Aber es ist auch seine Geschichte, die uns berührte. Seine Kindheit und der Druck, unter dem er stand, haben ihn geprägt und ihn zu dem gemacht, was er war. Sein Kampf gegen Vorurteile und sein Streben nach Perfektion haben uns gezeigt, dass wir alle unsere Kämpfe haben und dass wir uns von ihnen nicht unterkriegen lassen dürfen. Für mich ist Michael Jackson eine Inspiration, ein Vorbild. Seine Musik und seine Botschaften haben mir geholfen, schwere Zeiten durchzustehen und mich daran erinnert, dass wir alle eine Stimme haben und dass wir sie nutzen sollten, um die Welt zu einem besseren Ort zu machen. Und deshalb wird er für immer einen ganz besonderen Platz in meinem Herzen haben. Etwas, das ihn wirklich außergewöhnlich macht, ist seine Fähigkeit, verschiedene Musikgenres zu vereinen und daraus etwas ganz Neues zu machen. Er war ein Meister des Pop, aber er war auch in der Lage, Elemente aus Funk, Soul
Rock und Hip-Hop in seine Musik einzubeziehen. Seine Alben sind voller verschiedener Arrangements und Harmonien, die ihn nicht nur zu einem Sänger, sondern zu einem wahren Künstler machen. Nicht zu vergessen ist auch seine unglaubliche Bühnenpräsenz und seine unvergessliche Tanzfähigkeit. Seine Auftritte waren spektakulär und voller Energie und haben Millionen von Menschen auf der ganzen Welt begeistert. Aber es ist auch seine Persönlichkeit, die uns fasziniert. Er war ein unglaublich talentierter Mensch, aber auch ein Mensch mit Fehlern und Schwächen. Er hat Fehler gemacht, aber er hat auch versucht, aus ihnen zu lernen und besser zu werden. Insgesamt ist es die Kombination aus all diesen Eigenschaften, die Michael Jackson so einzigartig und unvergesslich machen. Ein weiterer Aspekt, der Michael so außergewöhnlich macht, ist seine Fähigkeit, mit seiner Musik und seiner Kunst eine positive Botschaft zu vermitteln. Viele seiner Lieder haben eine klare Botschaft von Liebe, Frieden und Gleichheit. Er hat sich auch für wohltätige Zwecke eingesetzt und hat Millionen von Dollar für verschiedene gemeinnützige Organisationen gespendet. Sein humanitäres Arrangement hat ihn zu einem Vorbild für viele Menschen gemacht und gezeigt, dass es wichtig ist, zurückzugeben und für andere einzustehen. Darüber hinaus hat Michael Jackson auch die Popkultur und die Musikindustrie maßgeblich beeinflusst. Er hat neue Maßstäbe gesetzt und hat andere Künstler inspiriert, ihr Bestes zu geben und kreativ zu sein. Insgesamt ist Michael Jackson ein Symbol für Kunst, Musik und Kreativität. Seine Fähigkeit, verschiedene Genres und Stile zu vereinen, hat die Musikwelt revolutioniert und sein Vermächtnis wird noch lange Zeit weiterleben. Er war ein Künstler, ein Aktivist, ein Visionär und ein Mensch. Sein Erbe wird für immer weiterleben und seine Musik wird uns noch lange Zeit begleiten. Und auch wenn er nicht mehr unter uns ist, wird seine Musik weiterhin Millionen von Menschen inspirieren und begeistern. Wir werden ihn immer in Erinnerung behalten und können uns glücklich schätzen, dass wir in einer Zeit leben durften, in der er seine Kunst mit uns und der Welt geteilt hat. Dankeschön für Ihre Aufmerksamkeit.

0: 20:12 Uhr, hier ist Isle of Michael Radio live, aber nicht mehr lange. Wir kommen jetzt leider zum Ende. Die 2 Stunden sind schon längst wieder rum. Wir sind schon wieder 12 Minuten drüber. Ich sage danke, dass ihr eingeschaltet habt. Ich hoffe, die Sendung hat euch heute gefallen. Es war ja eine Mischung aus allem heute. Die 1. Stunde war ja meine Stunde. Ich habe euch ein bisschen erzählt über die Songs, über die Entstehung der Songs. Und in der 2. Stunde konntet ihr dann wieder Musikwünsche und Grüße schicken. Ja, und jetzt bleibt mir noch zu sagen, habt einen schönen restlichen Montag. Kommt gut durch die Nacht. Und wenn ihr mögt, dann hören wir uns hier morgen wieder. Von 18 bis 20 Uhr zur gewohnten Zeit. Also, macht's gut. Und ihr wisst ja, ihr könnt mich mal einschalten. Ach so, Moment, bevor ich hier abhaue. Ha, das letzte ist ja noch ein, nicht nur der letzte Song, sondern auch noch ein Musikwunsch. Habe ich jetzt fast verpennt. Genau, der letzte Song heute ist ein Abschlusssong und ein Musikwunsch zugleich, nämlich von Daniela. Und der Musikwunsch oder der Gruß geht an Carola. Und sie schreibt, hoffe, dir geht es bald besser. Oh, da ist wohl jemand krank, wie sich's anhört. Dann wünschen wir mal gute Besserung hier aus dem Isle of Michael Radio Neverland Studio. Und ja, du hast dir gewünscht für die Carola What's Loving You. Den kriegst du, das ist auch der letzte Song direkt für heute. Und ja, ihr wisst ja, ihr könnt mich mal einschalten. Tschüss!
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